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3: Krone Hit. Ein wunderschönes Wochenende wünsche ich dir. Hier sind auch deine Lieblingshits am Punkt um Punkt. Wir sind die meiste Musik. Sono le 5:45, 6:15.
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3: Es ist schon ziemlich sonnig oder größtenteils am längsten bei dir im Westen und im Süden. Allerdings auch einige Wolken und am Nachmittag ein paar Regenschauer und Gewitter einplanen. Die meisten davon in der Steiermark und in Kärnten. Rechnitz hat jetzt schon 14 Grad im Burgenland und mit den Temperaturen geht es noch auf bis zu 25 Grad rauf. Morgen der Muttertag, der wird zwar noch milder, speziell im Osten, aber leider im Westen von der Früh weg eine trübe und dann noch eine nasse Angelegenheit.
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3: Ganz schnell erledigt dieser Krone-Hit-Verkehrscheck, powered by ÖAMTC. Nix los, wir wünschen dir eine gute Fahrt. Und jetzt die wichtigsten Nachrichten von Katharina Strnadl.
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4: Die Grünen wollen gegen die Trockenheit in Österreich vorgehen. Sie präsentieren einen 5-Punkte-Plan. Man soll etwas sorgsam mit dem Grundwasser umgehen. Außerdem fordern die Grünen eine Notbremse beim Bodenverbrauch. Denn nur unversiegelte und gesunde Böden können Regenwasser speichern. Flüsse müssen daher renaturiert werden, heißt es. Sollen kranke Menschen aus Gaza in Österreich Hilfe bekommen? Ja, fordert der Innsbrucker Ärzte ohne Grenzen Einsatzleiter Markus Bachmann. Derzeit warten über 18.000 Menschen in Gaza auf eine medizinische Evakuierung. Andere EU-Länder haben immer wieder Patientinnen und Patienten aufgenommen, Österreich aber nicht. Dabei verfüge man über ein leistungsfähiges Gesundheitssystem, so Bachmann. Noch mehr Flüge könnten ausfallen. Davor warnt der Deutsche Flughafenverband. Schuld ist die gestörte Kerosinversorgung. Besonders betroffen seien Billigfluglinien und weniger touristische Reiseziele. Im schlimmsten Fall könnten bis zu 20 Millionen Fluggäste betroffen sein. Die Kerosinpreise sind aktuell doppelt so hoch wie vor dem Irankrieg. Morgen früh soll das Kreuzfahrtschiff Hondius endlich auf Teneriffa ankommen. Derzeit zeige niemand an Bord Symptome des Hunter-Virus, so die Weltgesundheitsorganisation. Aber die Ankunft des Schiffs wird genau geplant. Untersuchungen und Quarantäneprozeduren stehen an. Die WHO gibt aber gleichzeitig Entwarnung. Es handle sich nicht um den Beginn einer neuen Pandemie. Nach viel Kritik reagiert die Formel 1 jetzt. Für die Saison 2027 werden die Motorenvorgaben angepasst. So sollen die Geschwindigkeiten auf den Geraden nicht mehr abrupt einbrechen. Seit Monaten haben sich die Fahrer ja schon wegen der derzeitigen Regeln beschwert. Allen voran Vierfach-Weltmeister Max Verstappen.
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6: Hier ist Ottavio Nuccio. Ciao ragazzi, buon sabato.

0: 6.22 Uhr. Vielen Dank, dass du mit uns aufstehst. 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
0: In den Landeshauptstädten hat es zwischen 7 Grad in Salzburg und doch 11 Grad in Graz, Eisenstadt, Wien und in Linz. Also der Tag heute, der ist ziemlich okay. Den kann man so kaufen. Es ist jetzt nicht durchgehend sonnig. Aber doch größtenteils, jetzt sind Gewitter nicht ausgeschlossen, vor allem im Süden, also Kärnten und Steiermark. Morgen wird es ein bisschen blöder für die Mamis im Westen. Da ist nämlich schon von der Früh weg keine Sonne da. Und die Regenwolken, die lassen dann auch nicht lange auf sich warten. Aber nach Osten zu wird es wirklich okay. 27 Grad hast auch nicht jeden Muttertag.
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0: Das ist der Krone-Hit Verkehrscheck, powered by ÖRMTC. Wir haben eine Meldung aus Vorarlberg, betrifft die A14 Richtung Innsbruck zwischen Hohenems und Götzis. Da ist im Baustellenbereich ein Unfall passiert, die Überholspur ist gesperrt, es staut aber nicht. Wenn du noch woanders etwas siehst, Stau, Unfall oder Blitzer, dann bitte rühr dich bei uns. 077 11 277 11. Danke dir und gute Fahrt.
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1: Hausnummer wir jetzt ab. Montag sitzt du, so wie ich gerade, ja, mit einer Tasse Haferflocken und Milch. Und dann läutet um genau diese Zeit dein Telefon, also sagen wir mal um 6.35 Uhr. Jetzt wurscht, ob unterdrückte Nummer oder nicht. Eine Nummer, die du nicht kennst. Bitte abheben, auch mit vollem Mund. Ich mache das jetzt vor. Mein Mund ist vor und sagt, ich höre Krone Hit die meiste Musik. Ohne Hallo, ohne nix. Sieh, weißt du warum? Weil die Anita Bleidinger sich wieder durchs Land wählt und beschert dir mit dieser richtigen Antwort gleich beim Abheben. Also mit, ich höre Krone Hit die meiste Musik. 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

0: Danke, dass bei dir Krone-Hit läuft. Bei uns gibt's weniger schlechte Nachrichten, dafür mehr meiste Musik. Da machen wir gleich auf mit Lady Gaga und Abracadabra. Und ich freue mich auf dich, Ottavio Nuccio. Ciao ragazzi e benvenuti a bordo. Sono le 7:15, 6:45.
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0: Die meisten Wolken sehe ich ganz im Osten und ganz im Westen. Dazwischen ist es eigentlich ziemlich fein. Die Sonne, die scheint größtenteils. Das bleibt auch heute so bei Höchstwerten zwischen 18 und 25 Grad. Schauerlos gehen wir nicht, weder durch Tag noch durch die Nacht. Aber ja, bei bis zu 25 Grad können wir das ruhig da blasen. Morgen schade um die Mamis, denn temperaturmäßig ist nicht so schlimm. 22 bis 27 Grad, aber halt im Westen von der Früh weg Wolken, von Vorarlberg bis Kärnten dann schon ziemlich früh auch Regenschauer.
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0: Dieser Krone-Hit, Verkehrscheck. Vorarlberg A14 Richtung Innsbruck, weiterhin die Überholspur im Baustellenbereich gesperrt. Im Streckenabschnitt Hohenems. Götzis, ansonsten passt's. Wir wünschen dir eine gute Fahrt.
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0: Wunderschönen guten Morgen, 7.11 Uhr.
1: Was machst du, wenn du dir gemütlich einen Kaffee machen willst, so wie ich vorher? Gehst zu Macchinetta und da steht:
2: Ich habe schon zweimal entkalkt und es geht noch immer nicht, wir schauen uns das am Montag an.
1: Ja.
2: Kaffeefrei geht auch durch den Morgen.
1: Tee könnte ich mal machen, aber ja, was Kamillentee, wozu?

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1: Größtenteils ist es sonnig im Land. Ich schaue gerade raus. Rechts keine Wolken, links auch keine Wolken. Also hier passt 18 bis 25 Grad. Die kauft man auch. Die Regenschauer halt nicht, aber was soll man machen? Steiermark und Kärnten da, die besten Kandidaten dafür. Morgen der Muttertag. Der wird sogar drüber, vor allem im Westen. Auch ziemlich nass. Ob sich da Mittagessen draußen ausgeht, eher unwahrscheinlich. Nach Osten zu sehr wohl. Und dort ist es auch mild. Bis zu 27 Grad warten auf uns.
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1: Hier ist der Krone-Hit Verkehrscheck. Weder Staus noch Unfälle noch Blitzer. Wenn was ist, dann meldet uns der ÖRMTC. Gute Fahrt.
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1: Der Wochenende-Einkauf steht an. Ja, schon langsam stören die Supermärkte auch auf. Und ich sehe da ziemlich viele mit Kopfhörern durch die Regale schauen. Und egal ob mit oder ohne Kabel, aber sollte ab Montag beim Einkaufen dein Telefon läuten. Dann halt kurz inne, heb ab und antwort sofort mit Ich höre Krone Hit, die meiste Musik. Nicht wegdrücken den Anruf, ja nicht, Mama Mia. Nur weil du die Nummer nicht kennst oder sie gar unterdrückt ist. Das könnte nämlich unsere Anita Bleidinger sein. Und die richtige Antwort beim Abheben, also Ich höre Krone Hit, die meiste Musik, beschert dir 10.000 Euro. Und wir kennen unsere Anita, die ruft am liebsten ihre Liste durch. Du bist so ein Bequemling, naja, dann schreibst du dich halt drauf auf ihre Liste, wo ist denn das Problem? Machst du noch ganz easy am Wochenende, stressfrei, auf kronehit.at und bis dahin prägst du dir den Satz ein. Ich höre Krone Hit, die meiste Musik und am Montag, da geht's dann wirklich los. Baby.

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1: Vielen Dank, dass bei dir Krone Hit läuft. 7.45 Uhr, das heißt, es ist 7:45 und um Punkt reden wir hier nicht, sondern da spielen wir Musik, nämlich deine Lieblingshits. Es sind auch unsere übrigens, gell? Wir sind die meiste Musik und ich bin auch da. Ottavio Nuccio, ciao ragazzi e benvenuti a bordo.
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1: In Seefeld hat es 3 Grad und das mildere Kontrastprogramm dazu in Germanland Mountain. Kathi Strenadl, du Germanland Mountain, tu das mal übersetzen.
4: Was?
1: German, Deutsch,
4: Deutsch,
1: Land,
4: Land,
1: Mountain.
4: Berg.
1: Ja, 14 Grad. Das ist
4: kleines Rätsel in der Früh.
1: Justo, ja, perfekt gelöst. Grazie mille. Das muss man schon auch mal für die Statistik sagen, dass Deutschlandsberg jetzt einmal den Wärmejoker hat. Klagenfurt 10 Grad, insgesamt heute recht sonnig. Anfangs nur so da und dort, ein paar Wolken. Je näher der Tag fortschreitet, desto bewölkter wird. Schauer natürlich nicht ausgeschlossen, das betrifft Kärnten und die Steiermark. Bei 18 bis 25 Grad, morgen sind bis zu 27 drin, die allerdings nur im Osten. Nach Westen zu kannst du so 20 Grad haben. Ja, warum? Weil es dort drüber ist, weil es dort schneller anfängt zu regnen. Aber die Mamis sind happy, egal welches Wetter, oder? Ma certamente, viva la mamma, morgen dann.
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1: Hier ist der Krone-Hit Verkehrscheck, powered by ÖMTC. Wir hätten weder Staus, Unfälle noch Blitzer. Hast du was? Ja, bitte. 077 11 2 77 11. Vielen Dank und gute Fahrt. Und jetzt wirklich Katharina Strenadl mit den wichtigsten Nachrichten.
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5: Die USA und der Iran probieren es wieder mit Diplomatie. Aktuell warten die USA auf eine Antwort von Teheran auf den Vorschlag für ein Kriegsende. Die nächsten Gespräche könnten schon kommende Woche in Pakistan stattfinden. Derzeit gilt hier eine Waffenruhe. Trotzdem hat es vorgestern Angriffe gegeben. Die Lage ist ernst, jeder Liter zählt. Das heißt es in Lembach im Mühlkreis in Oberösterreich. Der Grundwasserspiegel ist kritisch niedrig. Die Menschen müssen ihren Wasserverbrauch daher drastisch zurückfahren, warnt die Bürgermeisterin. Schon jetzt darf man den Garten nicht mit Trinkwasser gießen oder das Auto damit waschen. Der Song Contest sorgt für einen Boom bei Billighotels. Die meisten Gäste haben bei 2- bis 3-Stern-Hotels Zimmer gebucht. Grund dafür ist, dass vor allem junge Fans nach Wien kommen. Die Luxushotels sind ihnen zu teuer. Noch sind aber Betten in allen Preisklassen zu finden. Die Auslastung liegt bei rund 70%, heißt es vom Wien-Tourismus. Noch mehr Flüge könnten ausfallen. Davor warnt der Deutsche Flughafenverband. Schuld ist die unsichere Kerosinversorgung. Besonders betroffen seien Billigfluglinien und weniger touristische Reiseziele. Im schlimmsten Fall könnten bis zu 20 Millionen Fluggäste betroffen sein. Die Kerosinpreise sind aktuell doppelt so hoch wie vor dem Iran-Krieg. In der zweiten Fußballliga verschiebt sich die Titelentscheidung. Austria Lustenau lässt gestern den ersten Matchball zum Meistertitel nämlich aus. Die Lustenauer holen gegen Austria Salzburg nur ein 2:2. Wer den Titel gewinnt, entscheidet sich dann am Donnerstag.
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Vor genau 25 Jahren, vor einem Vierteljahrhundert, kommt diese Megascheibe raus. Hier auf Krone Hit Anastasia Paid, My Dues, 8:11 Uhr.

0: Charlotte Venti, 8.20 Uhr, der Samstag im Mai vor dem Muttertag. 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
0: Ich sehe schon ein bisschen stärkere Schauer kurz vor dem Aachensee, also rund um den Aachental. Dann vor den Toren Hallein, allerdings ist das alles noch in Bayern, aber jetzt im Großen und Ganzen ist es eh okay. Sonnig, ja, da muss man auch nochmal kurz refreshen, dann haben wir wieder bewölkt. Ja, Kärnten super, auch Oberösterreich vor allem entlang der Donau, recht fein in Wien, zeigt sie sich manchmal nicht, aber das ist heute so ein Wechselspiel, Schauer nicht auszuschließen leider im Süden, bei 18 bis 25 Grad heute, morgen so 18 bis 27 Grad, je weiter Richtung Westen, desto trüber, desto nasser, desto frischer, je weiter Richtung Osten, desto milder und freundlicher.
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0: Hier ist der Krone-Hit Verkehrscheck, powered by ÖAMTC. Wir wünschen dir eine gute Fahrt. Du hast weder Staus noch Unfälle noch Blitzer. So soll es sein. Gute Fahrt.
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1: 0771 11 2 77 11. Buongiorno Denise, bitteschön.
2: Einen schönen Tag wollte ich noch wünschen.
1: Achso, ich dachte, du wolltest 10.000 Euro haben von uns.
2: Ja, wollte ich auch.
1: Aber dann müsstest du mit dem richtigen Satz antworten.
2: Ja, ich höre Krone Hit die meiste Musik, aber ich habe sie nicht angerufen.
1: Noch nicht, ja, es ruft auch nur die Anita an. Also bei deiner Stimme, ich würde dich gerne jede Stunde einmal anrufen, Bro. Wenn ich... Okay, ja, passt schon. Okay. Komm, flirt, der Sizilianer flirt mit wem weiter. Okay, hab schon verstanden deine Message. Ciao, Denise. Grazie. Ciao.
2: Ja. Ciao.
1: Außerdem geht's auch erst am Montag los. Bis dahin auch Post-it-Zettel auf dem Kühlschrank kleben oder auf dem Laptoprand. Kein Muss, aber durchaus von Vorteil, wenn du dich auch auf Anitas Anrufliste auf kronehit.at einträgst.

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4: Bringen wir es auf den Punkt. Deine Lieblingshits spielt es hier immer um Punkt. Na schon, vor allem bei 10 Hits am Stück. Oder erst recht. Alex Warren mit Ordinary. Dann gleich am Start. Wir sind die meiste Musik. Sono le 8 e 45, 3 Viertel 9.
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4: Es regnet im Salzburger Land, im Raum Unken, Lofer, auch minimalst im Tiroler Achental oder im Raum Schwarz. Sonnig dagegen zwischen Osttirol und dem Burgenland. Ja, und mit diesem Sonne, Wolken und auch Schauerspiel, vor allem im Süden, müssen wir leben. Heute bei 18 bis 25 Grad. Morgen Sonntag nach Osten zu eher trocken, bei bis zu 27 Grad. Sonst der Muttertag teilweise nass.
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4: Das ist der Krone-Hit Verkehrscheck, powered by ÖRMTC. Ist auch schon wieder fertig. Wir haben weder Staus noch Unfälle noch Blitzer. Gut so, gute Fahrt.
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0: 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Alle neuen Event in 9.20 Uhr. Fein, dass du mit dabei bist. 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
1: Ich hätte getippt, dass man sich als erster in den Rückspiegel schaut. Einfach sich selber anschaut, aber im Rückspiegel.
0: Zum Beispiel, hätte man auch gedacht, du schaust oder richtest zumindest den Spiegel. 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Mach mich munter morgen. 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Stimmt, ja. Also eins von den beiden, was anderes kann ich mir nicht wirklich vorstellen. 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

0: Pride.
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2: Morgen ist der Wings for Life Run. Ich mache da mit ein paar Krone Hit-Kolleginnen. Morgen ist nicht so dramatisch, wie du abhebst, aber ab Montag, ja? Wer auch immer dich ab Montag zum Beispiel beim Joggen anruft, der hört bitte von dir sofort: Ich höre Krone Hit, die meiste Musik. Lass ihn, sie lachen. Ich bin's doch, die Susi. Ja, wurscht. 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
2: Willkommen im Wochenende, willkommen auf Krone Hit. Für dein Wochenende gleich volle Hits zur vollen Stunde. Heyo, Theo Kämmerer da. Happy Weekend!
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2: Im Salzburger Tenningau auch über Voice der Stadt Salzburg vereinzelt. Aktuell ein paar Regenschauer mit dabei. In den Bergen heute immer wieder mal Wolken, eben vereinzelt auch Regenschauer und Gewitter. Die meisten in der Steiermark und später dann auch in Kärnten. Ansonsten sehr sonnig heute, 25 Grad maximal. Morgen am Sonntag sonnig von Oberösterreich über Niederösterreich, Wien, das Burgenland und die Steiermark. Bewölkt zwischen Vorarlberg und Oberkärnten. Da kann es am Nachmittag auch regnen, morgen sogar noch einmal wärmer.
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2: 9.46 Uhr. Oldtimer-Messe heute in Tulln. Und da wollen viele hin mit dem Auto. Und deswegen Stau auf der B19 bis zur Messe ab der Abfahrt von der S5. Ansonsten läuft es aber super auf Österreichs Straßen. 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Und damit zu Kathi Strinadl und einem Update aus Österreich und der Welt.
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5: In der Ukraine gilt ab heute eine dreitägige Waffenruhe. Das hat US-Präsident Donald Trump gestern verkündet. Außerdem tauschen Kiew und Moskau 1000 Kriegsgefangene aus. In den nächsten Wochen sollen US-Gesandte dann für Gespräche nach Kiew kommen. In Salzburg wurde gestern Abend eine Leiche aus dem Salzachsee geholt. Woran die Person gestorben ist, ist noch unklar. Auch die Identität der toten Person ist nicht bekannt. Die Polizei ermittelt. Die Lage ist ernst, jeder Liter zählt. Das heißt es in Lembach im Mühlkreis in Oberösterreich. Der Grundwasserspiegel ist kritisch niedrig. Jetzt müssen die Menschen ihren Wasserverbrauch drastisch zurückfahren, warnt die Bürgermeisterin. Man darf den Garten nicht mehr mit Trinkwasser gießen oder das Auto damit waschen. Der Song Contest sorgt für einen Boom bei Billighotels. Die meisten Gäste haben bei 2- bis 3-Stern-Hotels Zimmer gebucht. Grund dafür ist, dass vor allem junge Fans nach Wien kommen. Die Luxushotels sind ihnen zu teuer. Die Gesamtauslastung liegt bei rund 70%, heißt es vom Wien-Tourismus. Noch sind also Betten in allen Preisklassen zu finden. Die Fußball-Bundesliga geht heute in die vorletzte Runde. Für die SV Ried und Blau-Weiß Linz steht viel auf dem Spiel. Ried trifft auf den WRC und könnte sich Platz 1 sichern. Die Linzer treten gegen den WSG Tirol an. Los geht's heute um 17 Uhr.
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0: Krone Hit am Samstag Vormittag.
1: Theo.
0: Ja.
1: Theo.
0: Ja, kommen wir gleich. Mein Vormittagscafé ruft da auch schon nach mir. Volle Hits zur vollen Stunde zum Vormittagscafé. Jetzt mit Miles Smith. Stay auf Krone Hit.

0: Krone-Hit am Samstag. Willkommen im Wochenende. Heute Abend für dich wieder das Krone-Hit-Clubland zum Vorglühen. 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Heute mit dabei Sam Feld, Alok und Clapton. Freue ich mich schon sehr drauf.
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0: Ja, es sind Regenschauer unterwegs, aber die kann man mit einer Hand abzählen. Im Salzburger Tennengau, Flachgau, Graz in der Gegend oder auch in Schladming. Ansonsten überall trocken, 25 Grad heute maximal. Morgen am Sonntag sonnig von Oberösterreich über Niederösterreich, Wintersburg, dann die Steiermark. Bewölkt von Vorarlberg, Tirol, Salzburg, Innergebirg, Osttirol bis nach Oberkärnten. Dort kann es auch am Nachmittag morgen regnen. Temperaturmäßig morgen sogar bis zu 27 Grad.
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0: 10.22 Uhr, halt zu dir ins Auto nach Tulln. Da gibt es Stau auf der B19 bis zur Messe, zur Oldtimer-Messe. Stau beginnt ab der Abfahrt von der S5. Ansonsten läuft es aber super auf Österreichstraßen. 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
2: Vereinzelt heute in den Bergen immer wieder mal bewölkt, auch regnerisch und gewitterig, vor allem in der Steiermark und in Kärnten, ansonsten sehr sonnig und nur hier und da mal ein paar harmlose Wolken. 25 Grad heute maximal, morgen am Sonntag sonnig von Oberösterreich bis in die Steiermark, bis ins Burgenland. Bewölkt hingegen vor allem im Westen von Vorarlberg bis nach Oberkärnten. Da kann es auch am Nachmittag regnen, temperaturmäßig morgen bis zu 27 Grad.
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2: 10.46 Uhr, halt zu dir ins Auto nach Niederösterreich. In Tulln, da staut's aufgrund der Oldtimer-Messe. Stau auf der B19 bis zur Messe ab der Abfahrt von der S5. Ansonsten läuft's aber gut auf Österreichs Straßen. 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

0: Kronet am Samstag. Morgen ist Sonntag. Soweit so normal. Morgen haben wir nicht nur Sonntag, sondern auch Muttertag. 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Weil morgen gibt es nur so die Last-Minute-volle Tankstellenauswahl. 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
0: 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Und falls gar kein Geschenk mehr irgendwie auf der Treibst. Ich glaube, die Mama freut sich auch über das hier. Little Bit of Love, Tom Grennan, jetzt für dich auf Krone.

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1: Jetzt sind sie da, die Regenschau und Gewitter. In Gollrath, in Trieben, Liezen, Windischgarsten, Bad Aussee, Bad Ischl. Gerade die heftigsten. Generell heute Steiermark, Kärnten, die meisten. Im Rest des Landes ja so sonnig, 25 Grad maximal heute. Morgen am Sonntag dann im Großteil des Landes wieder sonnig, nur hier und da ein paar Wolken mit dabei. Mehr Wolken und weniger Sonne und am Nachmittag Regenschauer in, ja, zwischen Vorarlberg und Oberkärnten. Temperaturmäßig noch mal wärmer.
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1: 12.46 Uhr, der Krone-Hit-Verkehrscheck, powered by ÖAMTC. Es ist alles frei auf den Straßen. Gute Fahrt hier.
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3: Hi, hier ist Christian Mederich und hier kommt dein Update. 5 Plätze gut gemacht. Alex Warren auf der 5. Von der 2 rund auf die 4 geht's für Taylor Swift. Einen Platz gut gemacht hat Alle Farben, Platz 3. Von der 3 rauf auf die 2 geht's für Bruno Mars. Unverändert Platz 1 in den Krone Hit Charts, Jennifer Lopez und David Guetta.
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0: Krone-Hit am Samstag. Willkommen im Wochenende und willkommen zu deiner Reisepause, lieber Apfel. Du hast es geschafft. Der Apfel, den ich 5 Tage lang jetzt jeden Tag in die Arbeit und auch brav wieder nach Hause getragen habe. Du hast jetzt auch einmal 2 Tage Reisepause. Happy Weekend dir mit Krone-Hit. Gleich würde ich noch mehr von der meisten Musik. Ray gleich und Taylor Swift für dich.
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2: Hi, Christian Mederitsch hier und die fetzt mal ordentlich rein. Die neue Cat's Eye, Pinky Up, aus den UK-Charts jetzt hier auf Krone-Hit.

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5: Schönen Samstagnachmittag, genieß deine Freizeit mit mehr von der meisten Musik, gleich 10 Hits am Stück. Fürs Shoppen jetzt am Samstagnachmittag oder fürs Garten hübsch machen, mehr meiste Musik gleich. Es ist 13.44 Uhr. Ich bin Christian Mederitsch.
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5: Samstagnachmittag mit einem Mischmasch aus Sonne, Wolken und Wind, besonders im Bergland in der Steiermark, in Kärnten jetzt am Nachmittag auch Regenschauer und Gewitter. Der Norden und Osten bleibt größtenteils trocken, Temperaturen klettern auf 18 bis 25 Grad. Morgen Sonntag laut Krone Hit Wettertrend, der Muttertag, da starten wir meist mit viel Sonne, bevor es dann im Westen und im Südwesten später etwas Regen gibt, bei 27 Grad maximal.
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1: 13.45 Uhr, Krone Hit Verkehrscheck hier, powered bei ÖRMTC. Zwei Unfälle in Salzburg auf der Tauernautobahn Richtung Villach. Da ist zum einen mal der Tauerntunnel gesperrt nach einem Unfall. Warte am besten erstmal direkt vor Ort ab. Ausweichen geht nämlich nur großräumig über die B99. Und dann nochmal Tauernautobahn Richtung Villach zwischen Salzburg und Salzburg Süd. Da ist ebenfalls gekracht, bitte Vorsicht. Sonst aber alles gut, weiterhin gute Fahrt und schönen Nachmittag, Felix Jäger.
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3: Die Grünen gehen in Oberösterreich wenig überraschend mit Stefan Kaineder in die Landtagswahl 2027. Der Landessprecher war der einzige Kandidat für den Listenplatz. Er bekommt 92,8% der Stimmen. Großes Thema für seinen Wahlkampf wird die Energiewende und die Windkraft sein. In Moskau feiert Russland traditionell den Sieg über Nazi-Deutschland im Zweiten Weltkrieg. Die traditionelle Militärparade fällt dieses Jahr deutlich kleiner aus. Zum ersten Mal seit vielen Jahren werden keine Raketen oder Panzer gezeigt. Siegessicher gibt sich Präsident Wladimir Putin trotzdem. Er sagt, der Sieg war und wird immer auf Russlands Seite sein. Hand- und Leintücher haben einem Häftling in Innsbruck gereicht, um aus der Justizanstalt zu flüchten. Passiert ist das schon am Dienstag, bestätigt wird es erst heute. Der wegen Betrugs verurteilte Mann hat sich von einem Fenster abgeseilt. Trotz einer Sofortfahndung hat man den Häftling bisher nicht gefunden. Im Salzachsee ist gestern Abend eine Leiche gefunden worden. Das Landeskriminalamt ermittelt. Bis jetzt gibt es aber noch keine Infos zur Todesursache oder auch über die Identität der Person. Und einen Erfolg gibt es diese Woche im Kampf gegen den Menschenhandel. In Rumänien gibt es nach Hausdurchsuchungen 4 Festnahmen. Die Tätergruppe soll junge Frauen aus Rumänien in Wien zur Prostitution gezwungen haben. Die Organisation soll damit rund 1,5 Millionen Euro verdient haben.
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1: Hi, Christian Mederitsch hier und die fetzt mal ordentlich rein. Die neue Cat's Eye, Pinky Up aus den UK-Charts jetzt hier auf Krone-Hit.

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1: Ja, heute in einer Woche schon Finale in Wien, aber dieses Finale ist fast noch spannender. 4 FinalistInnen haben jeweils einen Song Contest Classic gesungen für uns. Geht um einen Fernseher von Idealo.at, eine Soundbar und Cash für eine Song Contest Party. Und ich mag ja nicht parteiisch sein, aber das hier, der Beitrag von Mario aus der Steiermark, der ist schon, also, das ist halt ein Beitrag.
2: When dancing the demons, no stresso, no stresso, no need to be espresso. Mi amore, espresso macchiato, macchiato, macchiato, por favore, espresso macchiato, corneo.
1: Da hört man, der hat jahrelang in Italien gelebt, so von der Aussprache. Vielleicht hast du gehört, wir haben ihm so schwarze Balken vor die Augen gegeben, damit der Arme anonym bleiben kann. Vote jetzt deinen Favoriten. Ja, es darf auch Mario aus der Steiermark sein. Online auf kronehit.at, die Entscheidung dann am Montag. Und hier Musik. David Guetta und Sia gleich. Und das hier ist Shooting Star Dasher und Austin. 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Feines Weekend.

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2: 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Schönen Kaffeetratsch mit der besten Freundin. Und nein, ich bin überhaupt nicht irgendwie eifersüchtig, weil hier die Kaffeemaschine im Sender kaputt ist. Daumengasse 1, falls jemand einen Kaffee vorbeibringen will, ja. Ohne Milch und ohne Zucker. Ich versorge dich hier mit der meisten Musik. Gleich mehr nach Wetter und Verkehr. Es ist 14.45 Uhr. Ich bin Christian Mederitsch. Hi.
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2: Jetzt sind doch ein paar mehr Wolken aufgezogen. Wechselhaft. Sonne, Wolken, Wind. Besonders im Bergland, in der Steiermark, in Kärnten. Jetzt am Nachmittag auch Regen, Schauer und Gewitter. Bei 18 bis 25 Grad maximal. Morgen der Muttertag laut Kronehit Wettertrend. Zuerst noch viel Sonne, später dann wieder mehr Wolken. Im Westen und im Südwesten noch etwas Regen bei bis zu 27 Grad.
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2: Hi zu dir ins Auto, danke, dass wir da laufen. Es ist 14.46 Uhr, Krone-Hit-Verkehrscheck. Powered bei ÖAMTC und so mag ich das. 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Es ist alles frei, weiterhin gute Fahrt.
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0: jetzt auf Krone Hit. Lady Gaga, Abracadabra. 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

0: David Guetta, Samstagnachmittag hier bei Krone Hit und der wird noch laut heute. 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
0: Wechselhaft geht's durch den Samstagnachmittag. Sonne ja, Wolken ja, Wind auch ja und auch Schauer vor allem im Bergland. Steiermark, Kärnten, immer wieder Gewitter mit dabei. 18 bis 25 Grad heute die Topwerte. Morgen Sonntag laut Krone Hit Wetter Trend. Zuerst noch viel Sonne, später dann ein bisschen mehr Wolken und im Westen und Südwesten auch ein bisschen Regen mit dabei bei bis zu 27 Grad.
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0: Hi zu dir ins Auto, 15.22 Uhr, Krone Hit Verkehrscheck hier powered bei ÖAMTC. Wir sind in der Steiermark, an 9 Richtung Graz. Da ist der Kleiner im Tunnel gesperrt. Da hat ein Auto im Tunnel eine Panne. Ausweichen geht's da über die S6, über Bruck und die S36. Sonst alles gut? Gute Fahrt.
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0: Hi, hier ist Christian Mederitsch und hier kommt dein Update. Baby Doll von der 7 rauf auf die 5. Zwei Plätze gut gemacht hat Sombra, Platz 4. Einen Platz rauf geht's für Alex Warren, Platz 3. Ebenfalls einen Platz gut gemacht hat Dracula, Platz 2. Unverändert auf der 1 der UK-Charts Sam Fender und Olivia Dean.
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0: Willkommen im Samstagnachmittag zum Countdown. Deine Top 30 Krone-Hit-Charts mit einigen Überraschungen starten gleich hier nach deinem schnellen Update. Es ist 15.44 Uhr. Ich bin Christian Mederitsch.
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0: Heute ein Mischmasch aus Sonne, Wolken und Wind, besonders im Bergland, zum Beispiel in der Steiermark oder auch in Kärnten. Immer wieder jetzt Regenschauer und Gewitter bei 18 bis 25 Grad maximal. Hier ist der Krone-Hit-Wettertrend. Morgen Sonntag zuerst noch viel Sonne, später dann mehr Wolken unterwegs. Da gibt es dann im Westen und im Südwesten auch immer wieder Regenschauer bei bis zu 27 Grad.
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0: 15.45 Uhr, hier ist ein Krone-Hit Verkehrscheck powered bei ÖRMTC mit einem Problem in Wien. Tangente Richtung Kagran nach einem Unfallstau hier beim Knoten Kaisermühlen. Sonst war alles gut, weiterhin gute Fahrt und schönen Nachmittag, Felix Jäger.
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3: Peter Mautja ist jetzt auch offiziell der neue ungarische Regierungschef. Im Parlament stimmen 140 von 199 Abgeordneten für ihn. Nach 16 Jahren geht damit die Ära von Premier Viktor Orban zu Ende. Auf dem Flughafen in Denver in den USA kollidiert heute ein Flugzeug beim Start auf dem Rollfeld mit einem Menschen. Der Fußgänger ist offenbar mindestens teilweise in ein Triebwerk eingesaugt worden. Das fängt daraufhin Feuer. Zum Zustand der Person gibt es keine Informationen. Die Passagiere im Flugzeug sind über Notrutschen in Sicherheit gebracht worden. In Salzburg wird gestern Abend eine Leiche aus dem Salzachsee geholt. Woran die Person gestorben ist, ist noch unklar. Jetzt ist eine Obduktion angeordnet worden. Auch die Identität der toten Person ist noch nicht bekannt. In Wien gibt es seit gestern neue Alkoholverbots- und Schutzzonen und dort hagelt es direkt mal Anzeigen. Am Wiener Westbahnhof gilt jetzt eine Alkoholverbotszone. Um den Fritz-Imhoff-Park in Mariahilf gibt es eine Schutzzone, um den Drogenhandel einzudämmen. Auf den Steirer Sebastian Ofner wartet heute beim ATP Masters Turnier in Rom ein Highlight. In der zweiten Runde trifft er auf den Weltranglisten-Ersten Jannik Sinner. Ofner freut sich aber auf das Duell heute Abend und sagt, in Italien gegen Sinner zu spielen, das könnte eine geile Erfahrung werden.
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6: Und mit deinen 30 beliebtesten Hits der Woche. Letzte Woche ganz oben am Treppchen. Bibi Rexha und Faithless. Geht sich's auch diesmal wieder aus oder gibt's Überraschungen ganz oben? Wir finden es gemeinsam raus. Wir starten mal rein in die Wertung mit dem Schlusslicht. Einen Platz verloren Hunter X und Golden.
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Krone-Hit-Charts am Samstagnachmittag. Fast wie aus dem Nichts ist der Hit hier erschienen. Er löst sofort einen Hype auf TikTok aus, landet in den US und in den UK-Charts direkt auf der 1 letzte Woche. Und bei uns diesmal der höchste Neuanstieg. Hier ist Olivia Rodrigo, neu auf der 28.

Krone Hit Charts mit zu meinem Lieblingshit. Holly Humber Stone, die macht einen Platz gut, nachdem ich letzte Woche so ein bisschen gemeckert habe, weil sie nach unten gekracht ist. Sehr gut, läuft für sie. Platz 22 gleich nach Thorsten Einarsson und hier ist Ray Garvey, hier ist Platz 24. 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

0: Hey, Krone Headcharts hier gleich mit der Fashion-Ikone. Ihr Outfit aus dem Musikvideo war bitte sehr innerhalb von 24 Stunden weltweit ausverkauft. Ich habe das Outfit auch zu Hause. Sabrina Carpenter auf Platz 21 gleich.
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Mike Smith gleich in den Krone Hitcharts, da war Harry Styles. Es geht im Song um sesshaft werden. Idee zum Hit kommt ihm, als drei seiner besten Freunde fast zeitgleich heiraten. Ist das schön, ha? Huh? Hier ist American Girls, wieder Platz 19, hier in den Krone Hitcharts.

Hier ist der Bauchfleck der Woche. Läuft nicht so für sie. Da sucht sie immer noch verzweifelt ihren Husband. Und dann geht's hier auch noch 7 Plätze runter für Ray. Hier ist Platz 17 für dich hier in den Krone Hit Charts.

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2: Heute Sonne und Wolken, dazu Wind, auch Regen und Gewitter dabei, am meisten im Bergland. 18 bis 25 Grad heute die Topwerte. Morgen der Muttertag laut Krone-Hit Wettertrend. Zuerst noch viel Sonne, dann ziehen wir auch heute wieder mehr Wolken rein im Westen und Südwesten. Auch Regen mit dabei bei bis zu 27 Grad.
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2: Es ist 16.44 Uhr, Krone-Hit Verkehrscheck hier powered bei ÖAMTC. Wir sind in der Steiermark A9 Richtung Linz. Da ist der Plaputsch-Tunnel nach einem Unfall gesperrt. Ausweichen geht hier über das Grazer Stadtgebiet. Wien-Tangente Richtung Kagran, hier Reststau nach einem Unfall am Knoten Kaisermühlen. Außerdem finden in Wien Raddemos statt. Der Weg führt Richtung Innenstadt. Dort wird der Verkehr immer wieder angehalten. Rechnet damit Stau heute Nachmittag. Sonst alles gut, gute Fahrt.
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3: Fein, dass du hier bist. Schönen Samstagnachmittag am Heimweg vom Shoppen. Wir sind bei dir mit deinen 15 beliebtesten Hits der Woche. Ja, wir sind schon in Stunde 2 gelandet. Bibi Rexha und Faithless wieder auf der 1. Oder weht frischer Wind ganz oben? Wir finden es gemeinsam raus. Wir machen Halt beim Aufsteiger der Woche. Loi macht 11 Plätze gut. Platz 14 gleich, davor wieder Platz 15. Hier ist Michael Schulte und Austis.
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Wir grüßen Bayern in den Krone Hitcharts, von da kommt nämlich Leonie. Scheiße nicht an, sagt man bei ihr wahrscheinlich zu dem, was sie meint mit ihrer aktuellen. Spielt ihr Don't Worry, davor Ray Dalton. Hier ist ein absoluter Happy Sound für dich, mag ich super gern. Und auch du macht vier Plätze gut, hier ist Platz 13 in den Krone Hitcharts.

0: Krone Hitcharts, wieder Platz 6, alle Farben aus Berlin, gleich.
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0: Der Tag endet mit Sonne, Wolken im Mix, Wind, auch ein großes Thema heute. Und vor allem im Bergland auch Regenschauer und Gewitter mit dabei. Morgen laut Krone-Hit-Wettertrend zuerst noch viel Sonne, später dann vermehrt Wolken. Und im Südwesten und im Westen auch wieder ein bisschen Regen mit dabei, bei bis zu 27 Grad. Hier ist ein Krone-Hit-Verkehrscheck, powered bei ÖAMTC mit guten Nachrichten. Es ist alles frei. Weiterhin gute Fahrt.
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Wir starten in die Top 5 der Krone-Hit-Charts mit einem Song, der bringt ihm einen Rekord ein. Bruno Mars wird damit der erste männliche Act mit 12 Nummer 1 Hits in den US Pop Airplay Charts. Hier ist I Just Might von der 2 runter auf die 5.

Wir zählen runter bis zur vielleicht neuen Nummer 1 und starten jetzt mal rein in die Top 3 der Krone Hit Charts. Er schreibt die meisten Songs selbst und oft geht es um seine langjährige Beziehung. Einen Platz gut gemacht, Alex One, hier ist Platz 3.

Kurz vor dem Finale, hier sind die Krone Hitcharts, deine beliebtesten Hits der Woche, deine Top 30. Sehr, sehr coole Songs mit dabei gewesen, einiges getan und auch an der Spitze. Ja, da weht frischer Wind, Nummer 1 der Vorwoche, nicht mehr auf der an der Spitze hier. Bebe Rexha und Faithless, einen Platz verloren. New Religion, Bebe Rexha nennt den Song übrigens einen Liebesbrief an die Musik selbst. Finde ich sehr, sehr schön. Der 90er-Klassiker in frischem Gewand, jetzt hier auf Krone Hit. Und wer ihn ablöst, wer neu an der Spitze ist, ich habe nicht damit gerechnet. Ich löse das Geheimnis gleich.

Bibi Rexha und Faithless, also nicht mehr auf der 1 hier in den Krone Hit Charts. Wir haben eine neue Nummer 1, wobei es eigentlich eine alte Nummer 1. Und eigentlich landet jeder Hit von ihr irgendwann an der Spitze hier in den Krone Hit Charts. Wobei, völlig zu Recht, ist auch ein wirklich richtig cooler Hit. 7 Plätze gut gemacht, somit zurück an der Spitze. Hier ist Taylor Swift.

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4: Ein Samstag nach unserem Geschmack. Einfach mal nichts tun und den Tag im Garten vor den Eltern verbringen. Einfach chillen. Also quasi aufs Haus aufpassen, wenn sie nicht da sind. Sehr gute Entscheidung und mindestens genauso gescheit, dass du gerade Krone Hit hörst. Gibt gleich mehr von der meisten Musik nach deinem Update.
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4: Dann schauen wir uns mal die Krone-Hit-Wetterkarte an. Naja, es ist sehr durchwachsen. Ein Sonnenwolkenmix in Österreich, auch einiges an Regen dabei. Zum Beispiel gerade bei dir in Graz, da waschelt es gerade ordentlich runter. Dafür ist es bei Linz, bei dir, zumindest sehr sonnig. Im Großteil Österreichs bleibst du aber heute trocken. Krone-Hit-Wettertrend, morgen sehr warm mit einem Sonnen- und Wolkenmix. Vom Innviertel bis ins Burgenland bleibt es bis weit in den Nachmittag hinein sehr sonnig. Temperaturen sind möglich bis zu 27 Grad.
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4: Krone Hit Verkehrscheck powered bei ÖAMTC. 17.45 Uhr ist es auf der S16. In Tirol ist der Strengertunnel wegen einer Einsatzübung in beide Richtungen gesperrt. Die Umleitung ist bereits eingerichtet. Die Sperre dauert circa noch bis 9. Ich wünsche dir eine gute Fahrt und jetzt für dich Felix Heger mit deinem News-Update.
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6: Der konservative Peter Modja ist heute offiziell zum neuen ungarischen Premier gewählt worden. 140 von 199 Abgeordneten stimmen für ihn. Nach 16 Jahren löst der 45-Jährige jetzt Premier Viktor Orbán ab. In Budapest gibt es heute zur Wahl ein Volksfest zum Systemwechsel. In Moskau feiert Russland traditionell den Sieg über Nazi-Deutschland im Zweiten Weltkrieg. Die traditionelle Militärparade fällt dieses Jahr aber deutlich kleiner aus. Zum ersten Mal seit vielen Jahren werden keine Raketen oder Panzer gezeigt. Siegessicher gibt sich Präsident Wladimir Putin heute trotzdem. Er sagt, der Sieg war und wird immer auf Russlands Seite stehen. In Innsbruck haben Hand- und Leintücher einem Häftling gereicht, um aus der Justizanstalt zu flüchten. Passiert ist das schon am Dienstag. Der wegen Betrugs verurteilte Mann hat sich von einem Fenster abgeseilt. Trotz einer Sofortfahndung ist der Häftling bisher nicht gefunden worden. Zur Fußball-WM im Sommer sieht's mit Public Viewings in Wien vor allem auch wegen den Anstoßzeiten eher schwierig aus. Zum ESC ist das aber kein Problem und für die Fans wird es reichlich Möglichkeiten geben. An 38 Orten, etwa in Hotels, Museen und Kinos, finden Public Viewings statt. Zentrum ist das ESC Village am Rathausplatz mit Platz für über 30.000 Fans.
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5: Schön, dass du da bist. Daniel Merano hier. Du hörst

Servus, Krone-Hit hier, schön, dass du da bist. Musik ist schon was Schönes. Du hörst sie, wenn du traurig bist, wenn du einsam, wenn du verliebt oder glücklich bist. Sie supportet dich in jeder Lebenslage. Schöne Worte von Ugel sehe ich eins zu eins genauso. I Adore You gibt's jetzt für dich. Bitteschön.

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2: Einiges an Sonne in Österreich, aber auch Wolken und Regen. Zum Beispiel in Graz oder auch in Eisenstadt. Im Großteil Österreichs bleibt es aber trocken. Ferlach aktuell Spitzenreiter, was die Temperaturen angeht, mit richtig starken 25 Grad. Kronehit-Wettertrend morgen Sonntag, da gibt es eine Mischung aus Sonne und Wolken. Sehr sonnig ist es aber bis in den Nachmittag rein, vom Innviertel bis ins Burgenland, mit Temperaturen bis zu 27 Grad.
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2: Krone Hit Verkehrscheck powered bei ÖAMTC um 18.21 Uhr. Eine Meldung habe ich in Tirol auf der S16. Da ist der Strengertunnel wegen einer Einsatzübung in beide Richtungen gesperrt. Eine Umleitung ist eingerichtet. Die Sperre dauert circa noch bis 9.
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0: Mit mir Daniel Merano, servus, und ich sag's da, ich freue mich. Gleich geht's los mit Kronet Clubland. Freddy Hahn ist auch schon motiviert und du freust dich mit uns auf die aktuellsten Club-Hits, Mixes von Vinorate, Fat Astronauts und von mir gibt's auch. Und ab 22 Uhr eskalieren wir richtig. Sam Feld, A-Log und Clapton stehen alle noch auf der Gästeliste. Kurzes Update, dann gehen wir's an.
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0: Sonne und Wolken gemischt auf der Kronet-Wetterkarte. Während es zum Beispiel bei den Graz und Klagenfurt regnet, ist es bei dir in Innsbruck richtig schönes Wetter zum Chillen im Garten. Im Großteil Österreich bleibst aber ganz gut trocken. Kronet-Wettertrend. Morgen am Muttertag ist ein Hin und Her mit Sonne und Wolken. Sehr sonnig bis in den Nachmittag vom Innviertel, aber bis ins Burgenland. Temperaturen haben wir drin bis zu 27 Grad.
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0: Corona-Hit-Verkehrscheck powered bei ÖAMTC. Eine Meldung habe ich um 18:46 Uhr. Auf der S16 in Tirol ist der Strengertunnel wegen einer Einsatzübung in beide Richtungen gesperrt. Die Umleitung ist eingerichtet. Die Sperre dauert circa noch bis 21 Uhr. Gute Fahrt.
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3: Eine 70-Jährige verliert in München Hunderttausende Euro an Betrüger. Und da das oft vorkommt, einmal mehr die Warnung vor Telefonbetrug. Unbekannte haben sich als falsche Polizisten ausgegeben und der 70-Jährigen am Telefon erzählt, dass ihre Tochter in einen Autounfall verwickelt ist, bei dem ein Kind gestorben ist. Die 70-Jährige würde nun eine Kaution in sechsstelliger Höhe zahlen müssen, damit ihre Tochter freikommt. Der Betrug fällt leider erst zu spät auf. Achtung, dieser Trick wird vor allem häufig bei älteren Personen versucht.
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1: Hallo am Samstagvorabend, hallo bei Krone Hit Clubland. Ich freue mich, dass wir gemeinsam ins Weekend starten und ich habe ein Versprechen. Hier gibt's nur die geilsten Clubbanger, die besten Weekend-Vibes, also das, was du für einen smoothen Start ins Weekend brauchst. Und da gibt's zum Beginn gleich mal einen Klassiker in neuem Gewand. Ich sage dir, released, also rausgekommen ist dieser Banger 1989. Ich war noch nicht mal auf der Welt zu dem Zeitpunkt und trotzdem feiere ich den Hit heute noch. Like a Prayer, Madonna. Und mit einem smoothen Remix starten wir jetzt mal direkt rein.
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0: Herrlicher Sound aus Österreich. Das war Lumix mit seinem Hit Troublemaker. Und jetzt kommt eine Scheibe, ein Hit für die Ladies. Und zwar für alle, die Single sind.
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1: 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Fat Astronauts, galaktischer Sound, 30 Minuten lang in der Mix.
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2: Im Großteil Österreichs noch sehr sonnig. In Graz und Klagenfurt regnet es gerade. Dafür ist es in Wien und Niederösterreich sehr schön. Aber sonst bleibst du aktuell im Großteil Österreichs trocken. Kronenwettertrend: Morgen am Muttertag, da wechseln sich Sonne und Wolken ab. Richtig viel Sonne gibt es aber bis in den Nachmittag hinein vom Innviertel bis rüber ins Burgenland. Dazu wird es angenehm warm mit bis zu 27 Grad.
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2: Corona-Verkehrscheck powered bei Ö1 DC um 19:20 Uhr. Aktuell kommst du überall richtig gut durch. Es gibt eine einzige Sperre, die ich gerade sehe, auf der S16 in Tirol. Da ist der Strengertunnel wegen einer Einsatzübung in beide Richtungen gesperrt. Eine Umleitung ist eingerichtet. Die dauert circa noch bis 21 Uhr. Ich wünsche dir eine gute Fahrt.
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1: Hallo am Samstagvorabend. Weiter geht's mit der meisten Musik hier und DJ Godfather David Guetta, der im Schnitt so circa 100 bis 120 Gigs pro Jahr spielt, pro Gig rund $300.000 kassiert. Also du musst jetzt kein großer Mathematiker zu sein, um herauszufinden, oh wow, dieser Typ ist Multimillionär. Und auch er macht's so wie alle anderen, nimmt altbekannte Hits, wirft sie in ein neues Techno-Kostüm und zack, fertig ist der neue David Guetta-Banger. Und der ganz neue von ihm ist der Final Countdown. Oh ja, er hatte Europes Klassiker einfach mal neu geremixed.
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0: Ich muss dir ehrlich sagen, Cyril, Stumbling In, es gab so den Moment, wo ich es nicht mehr so ganz viel hören konnte. Aber den Nachfolger von Stumbling In, nämlich Still Into You, den feiere ich so richtig.
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1: 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Trainieren? Check. Jetzt bist schon richtig aufgepumpt für heute Abend. Für heute Abend alles richtig gemacht. Wir pumpen jetzt auch weiter mit einer weiteren Stunde Krone Hit Clubland. Kurzes Update, dann starten wir rein. Hi, ich bin's, Daniel Merano.
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1: Regen bei dir in Graz und Klagenfurt, sonst viel Sonne in Österreich. Am wärmsten ist es aktuell bei dir in Feldkirch mit 23 Grad. Krone Wettertrend, morgen kannst du den Muttertag in vielen Teilen Österreichs draußen genießen. Vom Innviertel bis ins Burgenland bleibt es lange sonnig, erst später ziehen immer mehr Wolken durch. Die Temperaturen schaffen dazu bis zu 27 Grad.
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1: Krone-Verkehrscheck powered bei ÖAMTC. 19.46 Uhr ist aktuell alles frei auf Österreichs Straßen. Eine einzige Meldung habe ich aber in Tirol. Auf der S16 ist der Strenger-Tunnel wegen einer Einsatzübung in beide Richtungen gesperrt. Die Umleitung ist eingerichtet. Die Sperre dauert circa noch bis 21 Uhr. Ich wünsche dir eine gute Fahrt und Felix Seger hat jetzt die News.
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4: Ungarn hat seit heute auch offiziell einen neuen Regierungschef. Peter Mautya ist heute im Parlament mit einer großen Mehrheit gewählt worden. Er kündigt an, dass er vor allem ein Problem in den Griff bekommen will, die Korruption. Laut ihm ist Ungarn derzeit eines der korruptesten Länder der EU. Die Grünen gehen in Oberösterreich wenig überraschend mit Stefan Kallnieder in die Landtagswahl 2027. Der Landessprecher war der einzige Kandidat für den Listenplatz. Er bekommt 92,8% der Stimmen. Großes Thema für seinen Wahlkampf wird die Energiewende und die Windkraft sein. Ein Wingsuit-Sprung hat für zwei Frauen in Vorarlberg fatale Folgen gehabt. Beide sind aus 4000 Metern Höhe aus einem Flugzeug gesprungen, im Flug kollidiert und verlieren das Bewusstsein. Die Jüngere stürzt auf eine Hochspannungsleitung und dann in den Alten Rhein. Sie ist in kritischem Zustand. Die andere Frau kann noch ihren Hauptschirm öffnen, prallt aber aus 10 Metern Höhe auf dem Boden auf. Sie wird schwer verletzt. Im Bezirk Völkermarkt in Kärnten ist heute ein Waldbrand ausgebrochen. 180 Feuerwehrleute sind gegen die Flammen im Einsatz. Nach rund 1,5 Stunden ist das Feuer unter Kontrolle. Brand aus wird aber erst in den nächsten Tagen gegeben werden. Der Abstiegskampf in der Fußball-Bundesliga könnte nicht spannender sein. Der WRC gewinnt heute 1:0 gegen Ried und bleibt fix in der ersten Liga. Da bleiben auch Altach nach einem 2:2 gegen den GAK

0: und die WSG Tirol nach einem 1:1 gegen Blau-Weiß Linz. Am letzten Spieltag kommt es dann zwischen Blau-Weiß Linz und dem GAK zum direkten Duell um den Abstieg.
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2: Hi, hier ist Christian Mederich und hier kommt dein Update. 5 Plätze gut gemacht. Alex Warren auf der 5. Von der 2 rund auf die 4 geht's für Taylor Swift. Einen Platz gut gemacht hat alle Farben, Platz 3. Von der 3 rauf auf die 2 geht's für Bruno Mars. Unverändert Platz 1 in den Krone Hit Charts, Jennifer Lopez und David Guetta.
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1: Krone Hit Clubland, hallo am Samstag, hallo kurz vor 20 Uhr. Und wir starten gleich direkt rein, ohne lang um den heißen Brei zu reden. Geilste Mucke garantiert, Club-Feeling, größte Radioparty. Also das garantiert jetzt mal Weekend Vibes. Und der Hit, der geht sowieso ganz einfach. Ah, bada, bada, ah, bada, bada. Sing mit.
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0: Achtung, eine Geisterfahrermeldung. Im Burgenland auf der S7 kommt ihr zwischen Königsdorf und dem Knoten Riegersdorf ein Geisterfahrer entgegen. Fahr bitte Vorsicht und überhol nicht. Ich gebe dir Bescheid, sobald der Geisterfahrer die Schnellstraße verlassen hat. Noch einmal, S7 zwischen Königsdorf und dem Knoten Riegersdorf gibt es einen Geisterfahrer. Bitte vorsichtig fahren und nicht überholen. Gute Fahrt.
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0: Die geht einfach immer noch. Show Me Love, einfach großartig. Und jetzt kommt der nächste Weekend Kickoff Mix. Den hat Whitnerade für dich.
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2: Heute Abend ziehen über Kärnten und der Steiermark noch Regenschauer und Gewitter durch. In der Nacht wird es dann ruhiger, trocken und richtig schön klar. Stellenweise kann sich aber noch Nebel bilden und die Temperaturen sinken gegen Abend auf bis zu 1 Grad. Kronit-Wettertrend. Morgen erwartet uns ein richtig angenehmer Muttertag. Sonne und Wolken teilen sich morgen den Himmel. Vor allem im Osten und Norden Österreichs scheint oft die Sonne. Temperaturen gehen rauf auf bis zu 27 Grad.
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2: Corona-Verkehrscheck powered bei ÖMTC um 20.20 Uhr. Mit der Geisterfahrer-Entwarnung im Burgenland auf der S7 kam der zwischen Königsdorf und dem Knoten Riegersdorf ein Geisterfahrer entgegen. Das hat sich jetzt erledigt. Der Geisterfahrer ist weg. Also, ich wünsche dir weiterhin eine gute Fahrt.
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3: Ja, die drei Jungs sind wohl die komplizierteste Beziehung in der EDM-Szene. Zusammen, auseinander, machen zu zweit Ding, machen alleine Ding, sind insgesamt zu dritt, kommen dann irgendwann wieder zusammen und feiern ein großartiges Comeback. Ich rede von der Swedish House Mafia. Ganz dort, wo sie aufgehört haben, sind sie meiner Meinung nach noch nicht, aber sie geben alles, um dort wieder hinzukommen, produzieren fleißig, wie zum Beispiel ihre neue Lioness.
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0: Redi haben wir dir, du bist bei Krone Hit Clubland, der größten Radioparty Österreichs. So einfach warst du noch nie Teil einer Party. Radio an und schon dabei. Herrlich! Ich habe für dich natürlich die besten Banger und ganz auffällig ist, dass Country aktuell so stark vertreten ist. David Guetta hat schon mitgemacht. Beyoncé hat mitgemacht. Jetzt springt auch noch Calvin Harris auf den Country-Zug auf. Es ist einfach crazy. Aber hör mal rein und überzeug dich selbst.
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1: Hi, Daniel Merano hier. Die Motivation steigt von Minute zu Minute. Schön, dass wir helfen können. Mach mal liebend gerne. Dafür sind wir ja da, gell? Ich stelle mich dann auch kurz für einen DJ-Mix hinters Pult. Also, gerne ein bisschen lauter drin. Runde 3 von Krone Hit Clubland gibt's gleich nach deinem Update.
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1: Heute Abend wird es vor allem in Kärnten und der Steiermark nochmal ungemütlich mit einzelnen Gewittern. In der Nacht lockern die Wolken aber im Großteil auf und es bleibt meist trocken. Die Temperaturen gehen runter auf maximal 13 bis zu minimal 1 Grad. Krone Hit Wettertrend, morgen Sonntag, am Muttertag. Sonne, Wolken und richtig angenehme Temperaturen erwarten uns. Besonders in Oberösterreich, Niederösterreich und im Burgenland gibt es viel Sonne und lange Sonne. Dazu wird es frühsommerlich warm mit bis zu 27 Grad.
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1: Krone-Hit-Verkehrscheck powered bei ÖAMTC. 20.46 Uhr ist es. Wir machen es kurz, wir machen es bündig. Es ist alles frei auf Österreichs Straßen. Gute Fahrt.
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1: Hallo bei Krone Hit Clubland, kurz vor 21 Uhr. Fredi Hahn bei dir. Jetzt gehen wir gemeinsam noch eine Stunde lang Vollgas. Ich freue mich darauf. Und worauf ich mich auch freue, ich bin und bleibe ein absolut elektronischer Musikfan. Da bleibe ich dabei. EDM, Amen. Aber als ich gehört habe, dass Linkin Park 2024 ein fettes Comeback feiert, freue ich mich darauf, dass sie dieses Jahr auch in Österreich sind. Ich werde sie mir geben, denn ich freue mich unglaublich auf sie. Und die Emptiness Machine habe ich jetzt natürlich für dich, aber keine Sorge. Es ist eine Clubshow, deshalb ein richtig nicer Drum and Bass Remix.
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Auch der nächste Hit kämpfte 2024 in den Charts mit und ist immer noch nicht ganz verschwunden. Und das, obwohl er schon über 20 Jahre am Buckel hat. Ja, ich rede von Natasha Bedingfield's Unwritten. Happy Sound hier bei Krone Hit Clubland.

0: war ein geiler Klassiker. St. John Roses gefällt mir nach wie vor sehr gut. Jetzt kommt schon mal der nächste Weekend Kickoff Mix und der kommt von Daniel Merano. Für dich in der Mix. Und zwar für die nächsten 20 Minuten.
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0: Das war der Weekend-Kick auf Mix von Daniel Merano. Ich übernehme wieder die Turns. Freddy Hahn bei dir. Hallo bei Krone Hit Clubland. Und hallo beim nächsten Hit. Ein richtig nicer Mashup, denn da kommen jetzt zwei. Mashup bedeutet mehrere Hits zu einem zusammengebastelt. Und Bennett's Worsetoshamer ging ja absolut durch die Decke letztes Jahr. Gemeinsam mit Sweet Dreams ist es ein richtig guter Mashi.
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0: Freddy haben bei dir, du bist bei Krone Hit Clubland und er war der Abstauber der Amadeus Music Awards, der Kärntner Rian. Unglaublich sympathisch und mit seinem Hit Verwandtschaftstreffen nicht aus den Charts zu denken. Und natürlich ist das hier eine großartige Clubshow und natürlich gibt es auch vom Verwandtschaftstreffen bereits die ersten richtig nicen Remixes.
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1: Hi, hier ist Christian Mederitsch und hier kommt dein Update. Baby Doll von der 7 rauf auf die 5. Zwei Plätze gut gemacht hat Sombra, Platz 4. Einen Platz rauf geht's für Alex Warren, Platz 3. Ebenfalls einen Platz gut gemacht hat Dracula, Platz 2. Unverändert auf der 1 der UK-Charts Sam Fender und Olivia Dean.
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1: Willkommen zu Österreichs größter Homeparty. Endlich wieder Samstagabend. Hier ist der Sound zum Fortgehen daheim mit den Superstar-DJs. Clapton und ein frischer Set ab Mitternacht. A-Lock um 23 Uhr. Und jetzt gibt's hier unseren Spätzle aus Holland, Sam Feld. Der pusht gerade einen jungen Producer namens Tame. Schon mit 6 Jahren hört der Sam Feld Musik. Jetzt mit 16 liefert er Sam einen Remix ab, der so gut ist, dass ihn Sam kurzerhand unter Vertrag nimmt. Ja, freu dich jetzt auf ein frisches Set von Sam Feld. Mit Tracks von Mercer, Kevin McKay, Red Lights, DOD. Und zum Start gibt's Sams eigene My Heart Goes. 60 Minuten, Sam Feld in the Mix.
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1: Endlich Weekend, Samstagabend, das ist mein Lieblingsabend. Heute noch mit einem frischen Set von Clapton ab Mitternacht. Und jetzt gibt's hier unseren brasilianischen Spezel A-Lock. Sein nächster Wien-Termin steht live beim KRONE HIT Beat Patrol Festival am 5. September. Da sind wir stolz. Großartiges Booking. A-Lock mal wieder in Österreich. Heute in seinem Set hat er Tracks von Calvin Harris, Nicky Romero, Rehab, Bashka, Solado und zum Start spielt er dir seine eigene My Own Thing. Die nächste Stunde. Gemixt von A-Lock.
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1: Noch ein DJ-Set für deinen Samstagabend und jetzt gibt's Ibiza House. So beschreibe ich am liebsten seinen Sound. Denn es ist Clapton, der Mann mit der Maske. Heute mit Camel Fat, Ordones, Federico Scavo. Und zum Start spielt er dir seine eigene, kennst du schon? Wanderlust. Hier sind 60 Minuten. Clapton in the Mix.
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